0: Respekt, das ist auf dem Fix aus IDC Bravo, falls es
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0: Bitte mit 230, Route 1, Airline, das ist auf dem Fix.